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1: Im Studio Dirk Justes, schönen guten Morgen. Die EU verschärft ihre Migrationspolitik weiter. Das Parlament und die Mitgliedstaaten haben sich darauf geeinigt, Abschiebezentren in Drittstaaten einzurichten. Damit soll die Zahl der Rückführungen erhöht werden. Unter anderem Deutschland, Österreich und Dänemark hatten sich dafür eingesetzt. Der Migrationsforscher Raphael Bossong sagte bei NTV.
2: Insgesamt will man, glaube ich, mehr Steuerung innerhalb der EU, aber auch nach außen senden. Es ist schwieriger geworden, Asyl zu bekommen.
1: Menschenrechtsorganisationen warnen mit Blick auf die Abschiebezentren vor einer Kriminalisierung der Migration. In Brüssel geht es heute wieder um neue Regeln bei Flugverspätungen. Seit Jahren ringen das EU-Parlament und die 27 EU-Mitgliedstaaten um eine Reform der Fluggastrechte. Unter anderem geht es darum, ab wann Passagiere Geld bekommen sollen. Auch geht es um einfachere Anträge mit vorausgefüllten Formularen. Im Streit ums BAföG geht die SPD auf Konfrontationskurs mit Kanzler Merz. Der hatte gesagt, dass die Erhöhung unter Finanzierungsvorbehalt steht. Das stimmt so nicht. Die Finanzierung sei sicher, sagte SPD-Fraktionsvize Wiebke Ester. Experten von SPD und Union hätten sich schon darauf verständigt, dass es mehr BAföG geben soll. Dass das Kanzleramt diese Einigung jetzt in Frage stellt, sei unnötig und würde junge Menschen nur verunsichern, so Ester weiter. In ihren Ruhezeiten parken Lkw-Fahrer immer wieder an Stellen, an denen das nicht erlaubt ist. Verkehrsminister Schnieder startet heute einen Informationsdienst, mit dem die Fahrer besser einen Parkplatz finden sollen. Das System liefert Echtzeitdaten zur Belegung der Lkw-Parkplätze auf den Autobahnraststätten. Der Countdown zur Fußball-WM läuft und so langsam wird es ernst für die deutsche Fußballnationalmannschaft. Das DFB-Team fliegt heute in die USA. Fabian Hoffmann.
3: Genauer gesagt nach Chicago. In der Metropole im Mittleren Westen findet zwar kein WM-Spiel statt, dort testet Deutschland aber am Samstag noch ein letztes Mal gegen Co-Gastgeber USA. Da gilt es, sich weiter einzuspielen und natürlich im besten Fall mit einem Sieg im Rücken Richtung Turnier zu gehen. Kommende Woche Montag reist der DFB-Tross dann zum WM-Quartier. Das ist im Bundesstaat North Carolina an der US-Ostküste. Am Sonntag nächste Woche gibt's dann das erste Vorrundenspiel gegen Curaçao.
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4: Der Morgen startet wolkig, im Osten gibt's dazu auch mal größere Auflockerungen und Sonne. Insgesamt bleibt's erstmal meist trocken. Im Laufe des Tages ziehen von Westen her mehr Wolken rein, dazu kommt erst Regen und dann immer wieder Schauer. Am Nachmittag sind auch kräftige Gewitter drin. Die Höchstwerte liegen bei 22 bis 27 Grad. Morgen geht's wechselhaft weiter mit Schauern und einzelnen Gewittern, maximal 23 Grad.
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Das ist der Morgen im Radio. Na, seid ihr schon wach? Was sind denn eigentlich so eure Routinen am Morgen? Gibt's da was? Zum Beispiel erst frühstücken und dann Zähne putzen oder macht ihr es genau andersherum? Also mein erster Gang ist morgens immer mal erst zur Kaffeemaschine und danach ins Bad unter die Dusche. Mein Nachbar aber hingegen erzählte mir letzte Woche, er macht morgens immer erst Sport und zieht sich dann so ein Powerdrink rein. Das wäre nicht meins, aber wichtig ist, das habe ich früher schon als Kind gelernt, ohne Frühstück und wie ich finde vor allem ohne gute Musik auf den Ohren sollte man das Haus auf gar keinen Fall verlassen. Ich meine jetzt das Brötchen durch die Lautsprecher schieben macht irgendwie wenig Sinn, aber die gute Musik auf den Ohren, dafür könnte jetzt dieser Song hier sorgen.

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1: Im Studio Dirk Justes, schönen guten Morgen. Die EU hat sich auf nochmal härtere Abschieberegeln geeinigt. Parlament und Mitgliedstaaten einigten sich unter anderem auf die umstrittenen Abschiebezentren außerhalb der EU. Fabian Hoffmann mit den Einzelheiten.
2: Dahin sollen abgelehnte Asylbewerber gebracht werden, die nicht in ihre Herkunftsländer abgeschoben werden können. Zuletzt hatte Italien schon so ein Abschiebezentrum in Albanien eingerichtet. Bundesinnenminister Dobrindt will bis Ende des Jahres Vereinbarungen mit Drittstaaten schließen. Menschenrechtsorganisationen warnen da vor einer Kriminalisierung der Migration. Weitere Verschärfungen: Die Abschiebehaft wird verlängert und es gibt härtere Strafen für Menschen ohne Bleiberecht, die trotzdem in der EU bleiben.
1: Bundesarbeitsministerin Baas will auch Beamte in die Rentenkasse holen. Das sei ein langer Weg, aber erste Schritte können schon bei der aktuell geplanten Reform der Rentenversicherung gemacht werden, sagte sie der Rheinischen Post. Außerdem zeigt sich Baas offen für ein höheres Rentenalter nach 2031. In Deutschland sind immer mehr Menschen von Armut betroffen. Letztes Jahr war es jeder Sechste. Das sind insgesamt über 13 Millionen Menschen, zeigt der neue Bericht des Paritätischen Wohlfahrtsverbands. Besonders trifft es etwa Ältere und Alleinerziehende. Die von US-Präsident Trump ausgehandelte Waffenruhe zwischen Israel und der Hisbollah-Miliz im Libanon hält offenbar nicht. Beide Seiten melden gegenseitige Angriffe. Trump hat am Abend in seinem Online-Netzwerk noch von einer gegenseitigen Zustimmung geschrieben. Ob League of Legends oder Rocket League, im wachsenden E-Sports-Bereich wird das Zocken am PC oder auf der Konsole in organisierten Wettbewerben immer beliebter. Jetzt ist dazu auch eine eigene Untergesellschaft des Deutschen Olympischen Sportbundes an den Start gegangen. Sie soll zum Beispiel die E-Sports-Community mit Sportvereinen, Wirtschaft und Politik vernetzen. Leon Ries vom DUSB sagte uns:
3: Ich glaube auch, dass die ganze Entwicklung, die sehr viel auch im Moment noch in Asien oder auch in Saudi-Arabien stattfindet, stärker nach Europa kommen wird. Und ich glaube, wir sind alle gut beraten, wenn wir in dem Feld auch eine aktive Rolle einnehmen und das Feld gestalten. Wenn wir es nicht machen, machen es andere. Insofern wollen wir diese Rolle und diese Verantwortung dann auch übernehmen.
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4: Sonne und Wolken wechseln sich heute Vormittag ab, aber so richtig stabil ist das nicht. Vor allem Richtung Westen wird es schnell nasser. Im Laufe des Tages kommen dann immer mehr Schauer dazu und am Nachmittag sind auch kräftige Gewitter drin. Bis zum Abend teils auch bis an die Alpen. Die Höchstwerte liegen bei 20 bis 27 Grad. Morgen öfter Regen und sonst wechselnde Wolken, maximal 23 Grad.
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Guten Morgen Deutschland, guten Morgen Österreich, guten Morgen Schweiz und guten Morgen in die Länder, die uns alle gerade zuhören. Ganz egal, ob nachts um 4 Uhr, morgens um 6 Uhr oder fast schon mittags um 10 Uhr oder gerade jetzt zu dieser Uhrzeit. Wir sind immer an eurer Seite und eins versprechen wir euch, naja, meistens stehen wir vor euch auf, denn hier ist die Morgenshow in deinem Lieblingssender. Guten Morgen.

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1: Im Studio Dirk Justes, schönen guten Tag. Die EU hat den Weg für Abschiebezentren in Drittstaaten freigemacht. Das EU-Parlament und die Mitgliedstaaten haben sich auf eine Verschärfung der Migrationspolitik geeinigt. Damit soll die Zahl der Abschiebungen aus den EU-Ländern deutlich erhöht werden. Unter anderem Deutschland, Österreich und Dänemark waren für die sogenannten Return Hubs in Ländern wie Ruanda oder Usbekistan. Dort sollen abgelehnte Asylbewerber hin, die nicht in ihr Heimatland zurück können. Von Menschenrechtsorganisationen kommt Kritik. Bundesarbeitsministerin Baas will Beamte langfristig in die gesetzliche Rentenversicherung einbeziehen. Wenn alle einzahlen, müsse der Staat weniger zuschießen, sagte die SPD-Chefin der Rheinischen Post. Details von Fabian Hoffmann.
2: Baas räumt ein, es ist ein langer Weg, aber erste Schritte könnten schon bei der aktuell geplanten Rentenreform gemacht werden. Es gehe ihr nicht um Beamtenbashing, allerdings würden Pensionen bis zu 70% des Einkommens ausmachen, das sei bei der Rente nicht so. Außerdem zeigt sich die Ministerin offen für ein höheres Rentenalter nach 2031, aber nur, wenn es für die, die nicht so lange arbeiten können, Sonderlösungen gibt.
1: Ist an der nächsten Raststätte noch ein Stellplatz frei oder nicht? Diese Frage stellen sich viele Lkw-Fahrer, wenn sie über die Autobahn fahren. Heute hat Verkehrsminister Schnieder einen neuen Infodienst dafür gestartet. Gisa Weber berichtet.
3: Das digitale System liefert Echtzeitdaten zur Belegung von Lkw-Parkplätzen. Vor fast genau einem Jahr war bereits eine Pilotphase gestartet. Wenn sie im Dienst sind, müssen Lkw-Fahrer darauf achten, dass sie die vorgeschriebenen Ruhezeiten einhalten. Und ist kein Parkplatz frei, weichen sie oftmals auf Flächen aus, auf denen sie nicht parken dürfen. Um das zu verhindern, gibt es dann das neue System.
1: Mit einem großen Festakt in Berlin wird heute der 40. Geburtstag des Bundesumweltministeriums gefeiert. Viele Gäste aus Verbänden und Politik sind dabei, darunter auch Altkanzlerin Merkel. Sie wird eine Rede halten. Merkel stand in den 90ern selbst an der Spitze des Ministeriums. Fürs DFB-Team geht die heiße Phase der WM-Vorbereitung los. Heute geht der Flieger nach Chicago. Dort testet Deutschland am Samstag ein letztes Mal. Gegner ist Co-Gastgeber USA. Wenig später reist der DFB-Tross dann ins WM-Quartier. Nächste Woche Sonntag gibt's das erste Vorrundenspiel gegen Curaçao.
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4: Sonne und Wolken wechseln sich heute Vormittag ab, aber so richtig stabil ist das nicht. Vor allem Richtung Westen wird es schnell nasser. Im Laufe des Tages kommen dann immer mehr Schauer dazu und am Nachmittag sind auch kräftige Gewitter drin. Bis zum Abend teils auch bis an die Alpen. Die Höchstwerte liegen bei 20 bis 27 Grad. Morgen öfter Regen und sonst wechselnde Wolken, maximal 23 Grad.
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1: Im Studio Dirk Justus, schönen guten Tag. Der Countdown zur Fußball-WM läuft und so langsam wird es ernst für die deutsche Fußballnationalmannschaft. Das DFB-Team fliegt heute in die USA, Fabian Hoffmann.
2: Genauer gesagt nach Chicago. In der Metropole im Mittleren Westen findet zwar kein WM-Spiel statt, dort testet Deutschland aber am Samstag noch ein letztes Mal gegen Co-Gastgeber USA. Da gilt es, sich weiter einzuspielen und natürlich im besten Fall mit einem Sieg im Rücken Richtung Turnier zu gehen. Kommende Woche Montag reist der DFB-Tross dann zum WM-Quartier. Das ist im Bundesstaat North Carolina an der US-Ostküste. Am Sonntag nächste Woche gibt's dann das erste Vorrundenspiel gegen Curaçao.
1: Bundesarbeitsministerin Baas will auch Beamte in die Rentenkasse holen. Das sei ein langer Weg, aber erste Schritte können schon bei der aktuell geplanten Reform der Rentenversicherung gemacht werden, sagte sie der Rheinischen Post. Außerdem zeigt sich Baas offen für ein höheres Rentenalter nach 2031. Die Asylzahlen in Deutschland gehen weiter zurück. Laut Bild waren es im Mai rund 5.500 Anträge, 30% weniger als vor einem Jahr und der tiefste Mai-Stand seit 13 Jahren. Unterdessen verschärfen die EU-Länder weiter ihre Migrationspolitik, André Glatzel.
3: Ja, es dürfen jetzt auch umstrittene Asylzentren in Drittstaaten außerhalb der EU eingerichtet werden. Abgelehnte Asylbewerber sollen in andere Länder gebracht werden, wenn sie nicht zurück in ihre Heimat abgeschoben werden können. Innenminister Dobrindt will dafür bis Ende des Jahres Deals mit Drittstaaten abschließen. Menschenrechtsorganisationen warnen, so werde Migration schnell kriminalisiert.
1: Der Paritätische Wohlfahrtsverband warnt die Bundesregierung vor weiteren Sozialkürzungen. Demnach verschärft sich die soziale Spaltung in Deutschland. Denn immer mehr Menschen sind von Armut betroffen. Aktuell ist es jeder Sechste. Das sind insgesamt über 13 Millionen Menschen. Der US-Bundesstaat Florida verklagt OpenAI. Er wirft dem ChatGPT-Anbieter vor, minderjährige Nutzer zu gefährden. Der Generalstaatsanwalt kritisiert, dass es keine echte Altersverifizierung gibt und spricht von Suchtgefahr. Laut Klage hat das KI-Tool außerdem Ratschläge zur Planung von Suizid gegeben.
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4: Wolkig ist es gerade in vielen Ecken, nur Richtung Osten gibt es zwischendurch längere sonnige Phasen. Später wird es von Westen her immer nasser, dazu kommen kräftige Gewitter, die bis zum Abend auch in die Mitte rüberschieben können, bei 22 bis 28 Grad. Morgen dann ein Mix aus Sonne und Wolken, ab und zu ein Schauer oder kurzes Gewitter bei maximal 23 Grad.
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1: Im Studio Dirk Jostes, schönen guten Tag. Deutschland beginnt heute seine WM-Reise. Die Fußballnationalmannschaft fliegt am frühen Nachmittag in die USA. In Chicago gibt's zwar kein WM-Spiel, dort testet das DFB-Team aber Ende der Woche ein letztes Mal. Gegner ist Co-Gastgeber USA. Kommende Woche Montag reist der DFB-Tross dann zum WM-Quartier. Das ist im Bundesstaat North Carolina an der US-Ostküste. Und nächste Woche Sonntag steigt Deutschland gegen Curaçao ins Turnier ein. Bundesarbeitsministerin Baas will Beamte langfristig in die gesetzliche Rentenversicherung einbeziehen. Wenn alle einzahlen, müsse der Staat weniger zuschießen, sagte die SPD-Chefin der Rheinischen Post. Details von Fabian Hoffmann.
2: Baas räumt ein, es ist ein langer Weg, aber erste Schritte könnten schon bei der aktuell geplanten Rentenreform gemacht werden. Es gehe ihr nicht um Beamtenbashing, allerdings würden Pensionen bis zu 70% des Einkommens ausmachen, das sei bei der Rente nicht so. Außerdem zeigt sich die Ministerin offen für ein höheres Rentenalter nach 2031, aber nur, wenn es für die, die nicht so lange arbeiten können, Sonderlösungen gibt.
1: Die Asylzahlen in Deutschland gehen weiter zurück. Laut Bundesinnenministerium waren es im Mai rund 5.500 Anträge, 30% weniger als vor einem Jahr und der tiefste Mai-Stand seit 14 Jahren. Unterdessen verschärfen die EU-Länder weiter ihre Migrationspolitik, André Glatzel.
3: Ja, es dürfen jetzt auch umstrittene Asylzentren in Drittstaaten außerhalb der EU eingerichtet werden. Abgelehnte Asylbewerber sollen in andere Länder gebracht werden, wenn sie nicht zurück in ihre Heimat abgeschoben werden können. Innenminister Dobrindt will dafür bis Ende des Jahres Deals mit Drittstaaten abschließen. Menschenrechtsorganisationen warnen, so werde Migration schnell kriminalisiert.
1: In ihren Ruhezeiten parken Lkw-Fahrer immer wieder an Stellen, an denen das nicht erlaubt ist. Heute ist ein neuer Informationsdienst an den Start gegangen, mit dem die Fahrer besser einen Parkplatz finden sollen. Das System liefert Echtzeitdaten zur Belegung der Lkw-Parkplätze auf den Autobahnraststätten. Die Fernzüge der Deutschen Bahn kommen weiter oft zu spät. Nur gut 61% von ihnen waren im vergangenen Monat pünktlich. Das zeigt eine Bilanz der Deutschen Bahn, die der Süddeutschen Zeitung vorliegt. Eine kleine Verbesserung ist das trotzdem. Im vergangenen Jahr lag die Pünktlichkeit oft bei unter 60%.
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4: Wolkig ist es gerade in vielen Ecken, nur Richtung Osten gibt es zwischendurch längere sonnige Phasen. Später wird es von Westen her immer nasser, dazu kommen kräftige Gewitter, die bis zum Abend auch in die Mitte rüberschieben können, bei 22 bis 28 Grad. Morgen dann ein Mix aus Sonne und Wolken, ab und zu ein Schauer oder kurzes Gewitter bei maximal 23 Grad.
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1: Im Studio Dirk Justus, schönen guten Tag. Der Countdown zur Fußball-WM läuft und so langsam wird es ernst für die deutsche Fußballnationalmannschaft. Das DFB-Team fliegt heute in die USA, Fabian Hoffmann.
2: Genauer gesagt nach Chicago. In der Metropole im mittleren Westen findet zwar kein WM-Spiel statt, dort testet Deutschland aber am Samstag noch ein letztes Mal gegen Co-Gastgeber USA. Da gilt es, sich weiter einzuspielen und natürlich im besten Fall mit einem Sieg im Rücken Richtung Turnier zu gehen. Kommende Woche Montag reist der DFB-Tross dann zum WM-Quartier. Das ist im Bundesstaat North Carolina an der US-Ostküste. Am Sonntag nächste Woche gibt's dann das erste Vorrundenspiel gegen Curaçao.
1: Bundesarbeitsministerin Baas will auch Beamte in die Rentenkasse holen. Das sei ein langer Weg, aber erste Schritte können schon bei der aktuell geplanten Reform der Rentenversicherung gemacht werden, sagte sie der Rheinischen Post. Außerdem zeigt sich Baas offen für ein höheres Rentenalter nach 2031. Die Asylzahlen in Deutschland gehen weiter zurück. Laut Bundesinnenministerium waren es im Mai rund 5.500 Anträge, der tiefste Maistand seit 14 Jahren. Unterdessen werden die EU-Asylregeln weiter verschärft. Es dürfen Abschiebezentren in Drittstaaten außerhalb der EU eingerichtet werden. Ab nächstem Monat kostet ein Besuch im Kölner Dom 12 Euro. Das Domkapitel begründet das mit den gestiegenen Kosten. Gottesdienste bleiben kostenlos. Der Kölner Dom ist eines der wichtigsten Wahrzeichen Deutschlands. Jedes Jahr besuchen ihn 6 Millionen Menschen. Olympische E-Sports-Spiele, also Medaillenjagd an Konsole oder PC, das soll schon bald Realität werden. Auch deshalb stellt sich der Deutsche Olympische Sportbund in dem Bereich jetzt besser auf. Es ist eine neue Untereinheit an den Start gegangen, die sich etwa um E-Sports-Nationalmannschaften kümmern soll. Sie soll aber auch Vereine mit E-Sports-Sparte beraten, sagte uns Leon Ries vom DOSB, zum Beispiel zum Thema Gesundheit.
3: Bei der ganzen Thematik der hohen Bildschirmzeiten von Jugendlichen heutzutage zu sagen, hey, natürlich gehört das Spielen an der Konsole zu unserem Alltag, aber in welchem Maß und wie kann ich denn komplementär dazu Bewegung anbieten? Das ist letzten Endes ja auch unser Kerngeschäft als Sportverband und genau diese Brücke wollen wir an der Stelle bauen.
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4: Wolkig ist es gerade in vielen Ecken, nur Richtung Osten gibt es zwischendurch längere sonnige Phasen. Später wird es von Westen her immer nasser, dazu kommen kräftige Gewitter, die bis zum Abend auch in die Mitte rüberschieben können, bei 22 bis 28 Grad. Morgen dann ein Mix aus Sonne und Wolken, ab und zu ein Schauer oder kurzes Gewitter bei maximal 23 Grad.
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1: Im Studio Silas Quiring, schönen guten Tag. Die deutsche Fußballnationalmannschaft hat ihre WM-Reise gestartet. Das Team von Bundestrainer Julian Nagelsmann hat sich am Nachmittag Richtung USA aufgemacht. Fabian Hoffmann berichtet.
2: Von Frankfurt aus geht's gerade nach Chicago. Nicht mit Sondermaschine, sondern per Linienflug. Nette Geste, die normalen Passagiere wurden mit Deutschland-Trikots überrascht. Die Mannschaft landet am Abend unserer Zeit in Chicago. Dort findet Samstag die Generalprobe vor dem Turnierstart statt, gegen Co-Gastgeber USA. Anfang kommender Woche geht's dann ins Teamquartier nach North Carolina an die US-Ostküste. Das erste Vorrundenspiel gibt's nächste Woche Sonntag in Houston, Texas gegen Curaçao.
1: In Deutschland haben sich so viele Menschen wie noch nie an die Antidiskriminierungsstelle gewandt. Laut Jahresbericht waren es im letzten Jahr mehr als 13.000 Anfragen, 15% mehr als im Vorjahr. Dabei ging es am häufigsten um Rassismus, etwa am Arbeitsplatz oder bei der Wohnungssuche. Die Asylzahlen in Deutschland gehen weiter zurück. Laut Bundesinnenministerium waren es im Mai rund 5.500 Anträge, 30% weniger als vor einem Jahr und der tiefste Mai-Stand seit 14 Jahren. Unterdessen verschärfen die EU-Länder weiter ihre Migrationspolitik. André Glatzel.
3: Ja, es dürfen jetzt auch umstrittene Asylzentren in Drittstaaten außerhalb der EU eingerichtet werden. Abgelehnte Asylbewerber sollen in andere Länder gebracht werden, wenn sie nicht zurück in ihre Heimat abgeschoben werden können. Innenminister Dobrindt will dafür bis Ende des Jahres Deals mit Drittstaaten abschließen. Menschenrechtsorganisationen warnen, so werde Migration schnell kriminalisiert.
1: Viele Kinder gehen ins Freibad, können aber nicht sicher schwimmen. Der Schwimmmeisterverband will deshalb eine Abzeichenpflicht für unter 16-Jährige. Die Freibadbetreiber sollen das prüfen, sagt Präsident Harzheim dem RND. Es geht um den Freischwimmer, also das Bronzeabzeichen. Die Bierpreise beim Oktoberfest schwingen sich in neue Höhen. Bis zu 15,90 Euro wird eine Masse in diesem Jahr kosten. Das ist nochmal etwas mehr als letztes Jahr. Auch die Preise für alkoholfreie Getränke steigen wieder an.
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4: Sonne und Wolken wechseln sich heute Nachmittag ab und vor allem im Westen und Südwesten knallt teils mit kräftigen Gewittern. An den Alpen auch mal mit Unwetterpotenzial. Bis zum Abend breiten sich die Gewitter und starker Regen auch in die Mitte aus. Warm bleibt es trotzdem mit 22 bis 28 Grad. Bei Gewittern sind Sturmböen drin. Morgen dann wechselhaft mit Wolken, ab und zu Regen oder ein kurzer Schauer, maximal 23 Grad.
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1: Im Studio Silas Quiring, schönen guten Tag. Jetzt geht's los. Das DFB-Team reist zur Fußball-WM. Erster Stopp Chicago. Die Mannschaft ist am Nachmittag in Richtung der US-Metropole im Mittleren Westen abgehoben. Dort finden zwar keine WM-Spiele statt, aber am Samstag die Generalprobe vor dem Turnierstart gegen Co-Gastgeber USA. Anfang kommender Woche geht's dann ins Teamquartier nach North Carolina an die Ostküste. Das erste Vorrundenspiel gibt's nächste Woche Sonntag in Houston, Texas gegen Curaçao. In Deutschland haben sich so viele Menschen wie noch nie an die Antidiskriminierungsstelle gewandt. Laut Jahresbericht waren es im letzten Jahr mehr als 13.000 Anfragen, 15% mehr als im Vorjahr. Dabei ging es am häufigsten um Rassismus. Laut der Antidiskriminierungsbeauftragten Atermann ist die Beratungsstelle deutlich überlastet. Es gibt immer mehr Anfragen, aber zu wenig Personal. Atermann fordert deswegen mehr Geld vom Bund und einen stärkeren Einsatz gegen Ausgrenzung. Olympische E-Sports-Spiele, also Medaillenjagd an der Konsole, das soll schon bald Realität werden. Auch deshalb stellt sich der Deutsche Olympische Sportbund in dem Bereich jetzt besser auf. Es ist eine neue Untereinheit an den Start gegangen, die sich etwa um E-Sports-Nationalmannschaften kümmern soll. Sie soll aber auch Vereine mit E-Sports-Sparte beraten, sagte uns Leon Ries vom DOSB, zum Beispiel zum Thema Gesundheit.
2: Bei der ganzen Thematik der hohen Bildschirmzeiten von Jugendlichen heutzutage zu sagen, hey, natürlich gehört das Spielen an der Konsole zu unserem Alltag, aber in welchem Maß und wie kann ich denn komplementär dazu Bewegung anbieten? Das ist letzten Endes ja auch unser Kerngeschäft als Sportverband und genau diese Brücke wollen wir an der Stelle bauen.
1: Bundesarbeitsministerin Baas will auch Beamte in die Rentenkasse holen. Das sei ein langer Weg, aber erste Schritte könnten schon bei der aktuell geplanten Reform der Rentenversicherung gemacht werden, sagte sie der Rheinischen Post. Außerdem zeigt sich Baas offen für ein höheres Rentenalter nach 2031. Wer mit der Deutschen Bahn fährt, braucht auch weiterhin starke Nerven. Im Mai kamen nur gut 61% der Fernverkehrszüge pünktlich ans Ziel. Die Bahn begründet die ganzen Verspätungen mit der maroden Infrastruktur und vielen Baustellen.
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3: Sonne und Wolken wechseln sich heute Nachmittag ab und vor allem im Westen und Südwesten knallt es teils mit kräftigen Gewittern. An den Alpen auch mal mit Unwetterpotenzial. Bis zum Abend breiten sich die Gewitter und starker Regen auch in die Mitte aus. Warm bleibt es trotzdem mit 22 bis 28 Grad. Bei Gewittern sind Sturmböen drin. Morgen dann wechselhaft mit Wolken, ab und zu Regen oder ein kurzer Schauer, maximal 23 Grad.
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1: Im Studio Silas Quiring, schönen guten Tag. Die deutsche Fußballnationalmannschaft hat ihre WM-Reise gestartet. Das Team von Bundestrainer Julian Nagelsmann hat sich am Nachmittag Richtung USA aufgemacht. Fabian Hoffmann berichtet.
2: Von Frankfurt aus geht's gerade nach Chicago. Nicht mit Sondermaschine, sondern per Linienflug. Nette Geste, die normalen Passagiere wurden mit Deutschland-Trikots überrascht. Die Mannschaft landet am Abend unserer Zeit in Chicago. Dort findet Samstag die Generalprobe vor dem Turnierstart statt, gegen Co-Gastgeber USA. Anfang kommender Woche geht's dann ins Teamquartier nach North Carolina an die US-Ostküste. Das erste Vorrundenspiel gibt's nächste Woche Sonntag in Houston, Texas gegen Curaçao.
1: Die Fernzüge der Deutschen Bahn kommen weiter oft zu spät. Nur gut 61% von ihnen waren im vergangenen Monat pünktlich. Das zeigt eine Bahnbilanz. Eine kleine Verbesserung ist das trotzdem. Im vergangenen Jahr lag die Pünktlichkeit oft bei unter 60%. Die Asylzahlen in Deutschland gehen weiter zurück. Laut Bundesinnenministerium waren es im Mai rund 5.500 Anträge, der tiefste Mai-Stand seit 14 Jahren. Unterdessen verschärft die EU ihre Migrationspolitik weiter. Das Parlament und die Mitgliedstaaten haben sich darauf geeinigt, Abschiebezentren in Drittstaaten einzurichten. Der zuständige EU-Kommissar Brunner sagte im ZDF:
3: Wir gewinnen die Kontrolle zurück, wer Europa auch wieder zu verlassen hat, wenn eine Person sich illegal in Europa aufhält. Also die Kontrolle zurückzugewinnen war wichtig und diese Einigung ein sehr, sehr wichtiger Schritt in der Migrationswende.
1: Jeder zweite Deutsche bringt zu viele Kilos auf die Waage. Im vergangenen Jahr waren etwa 53% der Erwachsenen übergewichtig, so das Statistische Bundesamt. Männer sind häufiger betroffen als Frauen. Übergewicht wird nach dem sogenannten Body Mass Index bestimmt. Eines der wichtigsten Wahrzeichen in Deutschland kostet ab nächstem Monat Eintritt. Wer in den Kölner Dom will, muss ab Juli 12 Euro bezahlen. Damit soll der Betrieb langfristig sichergestellt werden. Gottesdienste bleiben weiter kostenlos. Auch Kinder kommen weiter gratis in den Dom.
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4: Viele Wolken sind gerade über weiten Teilen Deutschlands unterwegs. In der Osthälfte schaut aber auch immer mal länger die Sonne raus und es bleibt oft trocken. Im Westen und Südwesten sowie an den Alpen kann es dagegen ordentlich krachen. Mit kräftigen Gewittern, die bis zum Abend auch in die Mitte rüberschwappen. Dazu ist es sommerlich warm mit 22 bis 28 Grad. Morgen dann unbeständiger, mal mehr, mal weniger Wolken, ab und zu Regen oder ein kurzer Schauer und maximal 23 Grad.
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Ja, einen schönen guten Abend, good evening, herzliche Welcome und dobre Vietcho zum Musikkarussell live aus dem Sendestudio in Selfkant Schallbruch. Ja, ich begrüße euch ganz herzlich auf eurem Lieblingsradio Dancefox 24 und schön, dass wir wieder alle dabei seid und mit mir gemeinsam durch die nächsten Stunden voller Musik und guter

Ja, macht es euch gemütlich, dreht das Radio etwas lauter und ich genieße die abwechslungsreiche Musik. Ich freue mich, euch durch die Sendung begleiten zu dürfen.

Ja, habt ihr einen Musikwunsch oder möchtet ihr einfach mal euren Liebsten da draußen einen lieben Gruß dalassen? Dann nehmt einfach euer Smartphone oder euren Laptop und geht auf unsere Webseite www.dancefox24 und macht einen Eintrag in die Wunschbox. Und diejenigen, die mich auf WhatsApp gespeichert haben, können mich natürlich auch direkt anschreiben. Ja, dann wünsche ich euch jetzt viel Spaß, gute Unterhaltung und wie immer jeden Dienstag euer Vital.

schwungvoller anfangen mit den Grubentaler und mit ihrem Titel Dem Land Tirol die Treue. So, und jetzt nehme ich euch mit in den Wilden Westen.

Ja, die Gruppe Truckstop mit der wilde, wilde Westen. So, und jetzt machen wir einen Sprung in die Niederlande mit Franz Bauer, Happy Even for May. Hast du eben vor für mich Zeit. Und das ist jetzt das Lied für euch.

und gerade habe ich jetzt eine schöne WhatsApp reinbekommen, und zwar vom Tommy vom Team Südhang. Und er hat vorige Woche den Eifellauf gemacht und wir haben da gute Wünsche ihm geschickt. Und er schreibt: Deine guten Wünsche zu meinem Ultramarsch in der Eifel haben geholfen. Und jetzt kommt's. 110 Kilometer in 19 Stunden und 44 Minuten inklusive Pausen. Also da kann ich nur sagen, Chapeau und herzlichen Glückwunsch. Also das ist wirklich eine super, super Leistung. So, wir machen jetzt weiter mit Shazaland Brothers and Quivers mit The Arms of Mary. Und dann kommt unsere Marlon-Zeit mit seinem Musikwunsch.

0: Ja, so, und jetzt kommen wir ja meistens so 20 nach 6 ist das die Zeit für unseren Neffen, unseren Enkelkind, den Marlon, und seinem kleinen Bruder, den Noah. Und der hat immer so schöne Musikwünsche. Und auch heute geht's ein wenig fetzig hier zur Sache, denn er hat sich heute das Lied gewünscht von Wilma die Walze. Ja, lieber Marlon und lieber Noah, und hier ist euer Musikwunsch.
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daran merkt man einfach, dass der kleine Marlon schon älter wird an diesem Rhythmus der Musik. Die Walze will mal sein Musikwunsch und gleichzeitig für seinen Bruder Noah. So, und jetzt noch einen Titel und dann gehen mal schöne Geburtstagsgrüße raus.

Ja, das war Toni Marshall mit Eine Insel aus Träumen geboren. Ja, und vorige Woche habe ich es ja schon angekündigt. Rosemarie und Arno hatten letzte Woche Geburtstag. Ja, und man gratuliert ja nicht vor. Und ich habe gesagt, wir holen das alles nach. Denn am Mittwoch feierte Rosemarie ihren Geburtstag und am Sonntag feierte der Arno seinen Geburtstag. Und ich hoffe, ihr beide habt schön gefeiert. Und wie versprochen, jetzt ein Geburtstagsständchen von mir, von Dancevox24. Für euch.

Das war unser Geburtstagsständchen für die Rosemarie und Arno für ihren Geburtstag. Und da ich weiß, dass die zwei ja immer so gerne singen, schicke ich euch jetzt auch noch einen Geburtstagsgruß, und zwar musikalisch, rüber nach Süsterseel.

Ja, das war jetzt unser Geburtstagsgruß an Rosemarie und Arno. Und ich hoffe, dieser Titel hat euch gefallen. Und wie ich euch kenne, habt ihr bestimmt richtig kräftig mitgesungen.

Na, das hört man sofort, der Bure mit ihrem Titel Tanze dun ich nu mit dir. So, und jetzt habe ich für euch auf dem Plattenteller die Bellamy Brothers mit I Need More of You.

wunderschöner Titel von den Bellamy Brothers, I Need More of You. So, und jetzt geht's weiter mit Brunner und der Siebe singen Wir sind alle über 40. Und danach kommt der nächste Musikwunsch von Brigitte und Mark aus Polen.

Ja, die nächsten 100 Jahre liegen noch vor uns. So besingen Brunner und Brunner ihren Titel Wir sind alle über 40. So, und jetzt schalten wir rüber, und zwar nach Polen. Und ich freue mich jedes Mal, wenn die beiden schreiben und zuhören. Und sie schreiben heute Folgendes. Hallo Friedhelm, unsere Grüße für heute gehen an Ilse und Willi Huben aus Heilloch. Viele Grüße und alles Gute aus Polen von Brigitte und Marc. Und wir wünschen uns das Lied von Semino Rossi und Dich gibt's nur einmal für mich. Danke und liebe Grüße an dein Team. Ja, und die ganz, ganz lieben Grüße schicken wir natürlich ganz herzlich wieder zurück. Und immer schön, dass ihr dabei seid. Und hier ist euer Musikwunsch. Und hier kommt dein Musikwunsch.

Das war die Gruppe BZN mit ihren Weeding Bells. Ja, und ich muss ehrlich sagen, heute rappelt es hier im Karton mit Musikwünsche, sei es per WhatsApp oder in der Wunschbox. Und ich bearbeite natürlich alle eure Musikwünsche. Aber ich gehe jetzt auch der Reihe nach, also nicht böse sein, ihr kommt alle dran. So, und jetzt noch Jantje Smit, Schön ist die Welt. Und danach kommt der nächste Musikwunsch.

Ja, tolle Stimme, Jantje Smit, schön ist die Welt. So, und wie versprochen, der nächste Musikwunsch, und der kommt aus dem Münsterland, ja. Und da schreibt uns unsere Inge, und sie schreibt: Hallo Friedhelm, gerne bin ich heute wieder deine Zuhörerin. Ich freue mich und ich würde gern das Lied hören von Costa Cordalis mit Shangri-La. Das ist eine schöne Erinnerung. Viele liebe Grüße an alle, besonders an Bärbel. Gruß Inge. Ja, die ganz, ganz lieben Grüße schicken wir natürlich zu dir zurück, und wir hoffen, bei dir ist alles in Ordnung und auch deiner Schwester geht's gut. Auch an der vielen liebe Grüße. Und hier kommt dein Musikwunsch, Costa Cordalis und Shangri-La. Und hier kommt dein Musikwunsch.

Ja, Shangri-La, Costa Cordalis, und das war der Musikwunsch von unserer Inge aus dem Münsterland. So, und ich schicke jetzt mal ganz, ganz liebe Grüße, nicht weit hier vom Musikstudio entfernt, und zwar zu der Familie Schmitz, und zwar nach Ingrid und Theo. Und ich begrüße euch ganz recht herzlich und schön, dass ihr eingeschaltet habt. Und ich habe jetzt einen Musikgruß an euch. Ich hoffe, dieses Lied gefällt euch. Für Ingrid und Theo Schmitz, Ronny im schönsten Wiesengrunde.

0: Ja, das war jetzt unser Musikgruß an Ingrid und Theo Schmitz hier in unserer Nachbarschaft mit dem Titel Ronny im schönsten Wiesengrunde. Und ich hoffe, dieser Titel hat euch gefallen. So, und jetzt mal kurz in die Niederlande und danach kommt der nächste Musikwunsch.
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Ja, da sind die Holländer Musik machen und Stimmung machen. Das können sie schon mit dem Tiroler Rambazamba, die Gruppe Tai Tai. So, und wie versprochen, der nächste Musikwunsch. Und wie gesagt, wir gehen der Reihe nach. Und jetzt kommt ein Musikwunsch, und zwar aus Tron. Und da ist die Pikarin. Die sendet einen lieben Gruß an ihren Mann mit dem Lied von den Wildecker Herzbuben. Und heut verwöhne ich dich. Majub, dann wirst du bestimmt nochmal auf dich zukommen. Okay, viel Spaß, jetzt euer Musikwunsch. Und hier kommt dein Musikwunsch.

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Ja, und das war der Musikkurios von Karin an ihren lieben Mann Jupp mit dem Lied von den Wildegger Herzbuben und heut verwöhne ich dich. Na, dann viel Spaß. So, wir machen jetzt weiter mit Wenke Mürre und er hat ein knallrotes Gummiboot und danach kommt der nächste Musikwunsch und dann kommt schon unser Klassiker kurz vor halb.

Bang. Das war Wenke Möhre, er hat ein knallrotes Gummiboot. So, und der nächste Musikwunsch, der kommt vom Team Südhang. Und der Tommy wünscht sich das Lied von Roland Kaiser mit dem Dresdner Walzer. Und er schreibt folgendes: Hallo Friedhelm, ganz liebe Grüße vom Südhang. Dieser Titel ist für uns alle. Roland Kaiser für euch beide, Dresden für mich. Da am Samstag geht's los zum Mammutmarsch in Florenz. Meine Güte, dann sage ich wieder mal Tommy, viel Spaß und hoffe, dass du gut und gesund ins Ziel kommst. Und hier ist dein Musikwunsch, Roland Kaiser mit dem Dresdner Walzer.

0: ganzer Schritt. Vielen Dank, Roland Kaiser. Dresden.
1: Ja, das war, hab ich jetzt einmal dazwischen geredet. Ja, dann das Lied angekündigt von Roland Kaiser. Und das war der Musikwunsch von unserem Tommy aus dem Team Südhang. Und wie gesagt, viel Spaß und komm gut ins Ziel dort an. So, und jetzt begrüße ich erstmal ganz, ganz lieb alle Zuhörer, die jetzt neu dazugekommen sind. Ja, ihr hört noch immer das Musikkarussell von Radio Dancefox 24 und am Mikrofon ist euer Friedhelm. Ja, und wir haben dann ja jeden Dienstag um kurz vor 7:30 spielen wir hier unseren Klassiker. Ja, und heute habe ich dann rausgesucht den Klassiker von Freddie Quinn.

Ja, unser heutiger Klassiker Freddy Quinn mit Heimweh. Oh ja, und unsere Radioinhaberin, die Doris, schrieb, schön sing. Ja, Doris, ich hab dich sogar bis hier gehört. Hast eine gute Stimme. So, und wir machen jetzt weiter mit dem Egerländer Musikanten. Und danach kommt der nächste Musikwunsch von Ilse und Willi.

Ja, das waren die Egerländer Musikanten und ihre Fuchsgraben-Polka. So, und jetzt kommen wir zum nächsten Musikgruß und der kommt von Ilse und Willi aus Heilder. Und sie schicken ganz, ganz liebe Grüße nach Polen und zwar nach Brigitte und Mark. Und sie wünschen sich ein Lied von Semino Rossi. Und ich habe für euch ausgesucht, Rot sind die Rosen. Ich hoffe, dass dieser Titel gut ist für euch jetzt. Und das nochmal Ilse und Willi, die Grüße an Brigitte und Mark aus Polen. Und hier ist euer Musikgruß.

wunderschöner Titel. Auch zum Mitsingen, zum Mittanzen, Mitschunkeln. Semino Rossi mit Rote sind die Rosen. Das war ein Musikgruß von Ilse und Willi aus Heiler an Brigitte und Mark aus Polen. Ja, und dann kann ich nur dieses Lied hinzufügen. Hört einfach mal rein.

Ja, das war der Titel So ein Tag, so wunderschön wie heute. Ja, und wie gesungen, ich freue mich auch auf jeden Dienstag für euch von 18 bis 21 Uhr hier die Musik zu machen. Und schön, dass ihr noch alle dabei seid. Ja, und alle guten Dinge sind drei. Hier ist der Florian Silbereisen und Markus, heute Markus mit ihrem Schutzengel.

Ja, das waren sie, die Vocals mit ihrem Titel Oh Lonesome Me. So, und jetzt den Titel von Nana Mouskouri, Lieder, die die Liebe schreibt.

ganz toll gespielt von Franz Lambert, Zirkus Renz, auch genannt Tanzende Finger. So, und wir machen jetzt wieder einen Sprung in die Niederlande und zwar zu der Gruppe Pussycat und ihren Riesenhit Smile.

Ja, wenn man sich mal überlegt, dass dieser Titel schon 55 Jahre alt ist. Roy Black und Anita, schön ist es, auf der Welt zu sein.

Ja, das war der Fernando Express mit Capitano. So, und wir sind jetzt schon in der letzten Stunde. Ja, wie schnell die Zeit hier vergeht. Also, das ist schon der Wahnsinn. So, ich gehe jetzt mit euch ins Jahr 1999. Und wenn ihr im Hintergrund was Glockenschlagen hört, das ist meine Wanduhr. Und ja, wir machen dann weiter mit Roger Whittaker. Mit Alles Roger.

Ja, wunderschön gespielt von Walter Scholz auf seiner Trompete, die Sehnsuchtsmelodie. So, und jetzt wandern wir nochmal in Richtung Köln, und zwar mit den Höhner.

Ja, die Höhner mit ihrem Titel Level. So, und jetzt habe ich die Bad Boys Blue und sie besingen A Train to Nowhere.

Ja, das war ja Roland Kaiser mit seinem Titel Es ist alles okay. So, und jetzt auch wieder ein Kulthit, und zwar von Peter Maffay. Ich wollte nie erwachsen sein.

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1: Ja, wunderschöner Titel von Peter Maffay. Ich wollte nie erwachsen sein.

Ja, das war Julio Iglesias mit seinem tollen Titel Alle Liebe dieser Erde. So, und jetzt die Buzuki klang durch die Sommernacht.

Ja, das war sie, Vicky Leandros mit Die Bouzouki klang durch die Sommernacht. So, und jetzt besingt und Stefanie Hertel So ein Stückel heile Welt.

wunderschöner Titel von Bernd Klüver zu dieser Fastnachtzeit schon, der kleine Prinz. Und jetzt, ja, wir haben noch nicht Samstag, das dauert noch ein paar Tage. Howard Carpendale und Samstagnacht.

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Ja, so, das war's mal wieder für heute. Mein Musikausfall für euch auf eurem Lieblingsradio DanceFox 24 live aus dem Sendestudio in Selfgang Schalm.

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Ja, ein ganz herzliches Dankeschön geht an euch fürs Zuhören. Hab mich riesig gefreut, dass ihr alle dabei wart. Ich sag dann mal Danke in den Selfgant, nach Tudon, nach Süsterseel, nach Heilder, nach Schalbruch, dann nach Stuttgart ins Schwäbelente, dann ins Münsterland und nach Polen. Und wo ihr uns sonst noch zugehört habt, vielen lieben Dank. Dann noch ein liebes Dankeschön an meiner lieben Frau für die Überwachung der Technik.

Ja, und ich wünsche euch jetzt allen und euren Lieben zu Hause noch einen schönen Abend und später eine geruhsame Nacht. Werdet und bleibt gesund. Das wünsche ich euch von ganzem Herzen, euer Friedhelm. Dann sage ich mal Bye-bye, auf Wiederhören. Bis nächsten Dienstag. Freue mich auf euch. Madet Jod.

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1: Im Studio Gisa Weber. Schönen guten Abend. Jetzt geht es los. Das DFB-Team reist zur Fußball-WM. Erster Stopp: Chicago. Die Mannschaft ist am Nachmittag in Richtung der US-Metropole im Mittleren Westen abgehoben. Dort finden zwar keine WM-Spiele statt, aber am Samstag die Generalprobe vor dem Turnierstart gegen Co-Gastgeber USA. Anfang kommender Woche geht es dann ins Teamquartier nach North Carolina an die US-Ostküste. Das erste Vorrundenspiel gibt es nächste Woche Sonntag in Houston, Texas gegen Curaçao. Arbeitsministerin Baas bekommt für ihren Plan, Beamte in die Rentenkasse einzahlen zu lassen, Gegenwind. Die Union als Koalitionspartner lehnt solche Pläne ab. Und der Deutsche Beamtenbund spricht von einem populistischen Vorschlag. Mehr von Tom Husse.
2: DBB-Vorsitzender Geier kritisiert, dass schon frühere Kommissionen keinen Nutzen in einer solchen Rentenreform gesehen hätten und er fordert, die Ergebnisse der Rentenkommission abzuwarten. Der Wirtschaftsweise Werding befürchtet, dass ein solcher Schritt zu lange dauern und am Ende auch zu mehr Kosten führen könnte. Bund und Länder müssten als Arbeitgeber unter anderem Rentenbeiträge zahlen. Damit am Ende das Nettoeinkommen stimmt, müssten dann auch wieder die Gehälter steigen.
1: Ob League of Legends oder Rocket League, im wachsenden E-Sport-Bereich wird das Zocken am PC oder auf der Konsole in organisierten Wettbewerben immer beliebter. Jetzt ist dazu auch eine eigene Untergesellschaft des Deutschen Olympischen Sportbundes an den Start gegangen. Sie soll zum Beispiel die E-Sports-Community mit Sportvereinen, Wirtschaft und Politik vernetzen. Leon Ries vom DOSB sagte uns.
3: Ich glaube auch, dass die ganze Entwicklung, die sehr viel auch im Moment noch in Asien oder auch in Saudi-Arabien stattfindet, stärker nach Europa kommen wird. Und ich glaube, wir sind alle gut beraten, wenn wir in dem Feld auch eine aktive Rolle einnehmen und das Feld gestalten. Wenn wir es nicht machen, machen es andere. Insofern wollen wir diese Rolle und diese Verantwortung dann auch übernehmen.
1: Die Asylzahlen in Deutschland gehen weiter zurück. Laut Bundesinnenministerium waren es im Mai rund 5.500 Anträge. Der tiefste Mai-Stand seit 14 Jahren. Unterdessen werden die EU-Asylregeln weiter verschärft. Es dürfen Abschiebezentren in Drittstaaten außerhalb der EU eingerichtet werden. Die EU rüstet sich für die Waldbrandsaison. In diesem Jahr sollen fast 800 Feuerwehrleute in Risikogebieten wie Griechenland oder Portugal stationiert werden. Dazu kommen Löschflugzeuge und Hubschrauber. Im letzten Jahr brannte in Europa über 1 Million Hektar Land. Das ist in etwa so viel Fläche wie ganz Zypern.
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1: Kräftiger Regen, teils mit Gewitter, ist am Abend noch unterwegs und zieht Richtung Norden und Osten. Später wird das Ganze schwächer, im Westen lockert es schon eher auf. In Vorpommern bleibt es trocken. In der Nacht gehen die Temperaturen runter auf 15 bis 9 Grad. Morgen dann Sonne und Wolken, ab und zu ein Schauer, kurz auch ein Gewitter, dazu maximal bis 23 Grad.
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0: auffällt. Also die Kontrolle zurückzugewinnen war wichtig und diese Einigung ein sehr, sehr wichtiger Schritt in der Migrationswende.
1: Arbeitsministerin Baas bekommt für ihren Plan, Beamte in die Rentenkasse einzahlen zu lassen, Gegenwind. Die Union als Koalitionspartner lehnt solche Pläne ab und der Deutsche Beamtenbund spricht von einem populistischen Vorschlag. Mehr von Tom Husse.
2: DBB-Vorsitzender Geier kritisiert, dass schon frühere Kommissionen keinen Nutzen in einer solchen Rentenreform gesehen hätten und er fordert, die Ergebnisse der Rentenkommission abzuwarten. Der Wirtschaftsweise Werding befürchtet, dass ein solcher Schritt zu lange dauern und am Ende auch zu mehr Kosten führen könnte. Bund und Länder müssten als Arbeitgeber unter anderem Rentenbeiträge zahlen. Damit am Ende das Nettoeinkommen stimmt, müssten dann auch wieder die Gehälter steigen.
1: Viele Kinder gehen ins Freibad, können aber nicht sicher schwimmen. Der Schwimmmeisterverband will deshalb eine Abzeichenpflicht für unter 16-Jährige. Die Freibadbetreiber sollen das prüfen, sagt Präsident Harzheim dem RND. Es geht um den Freischwimmer, also das Bronzeabzeichen.
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4: Kräftiger Regen, teils mit Gewitter, ist am Abend noch unterwegs und zieht Richtung Norden und Osten. Später wird das Ganze schwächer, im Westen lockert es schon eher auf. In Vorpommern bleibt es trocken. In der Nacht gehen die Temperaturen runter auf 15 bis 9 Grad. Morgen dann Sonne und Wolken, ab und zu ein Schauer, kurz auch ein Gewitter, dazu maximal bis 23 Grad.

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Ja, Freunde, das war für euch natürlich Aha-Effekt mit Du und Ich. Naja, und ich habe gemerkt, dass meine Anmoderation hier zum Nachtexpress am heutigen Dienstagabend natürlich wie immer mal in die Hose gegangen ist. Grund dafür war natürlich die Tatsache, dass ich zwischen 1 und 2 nicht unterscheiden kann. Naja, gut, das kommt im hohen Alter dazu. Und ich sag mal so, was soll's, ne? Was soll's halt das Mikro aufmachen, wenn man schon reden möchte? Ja, es hat ja schon wieder ein Modi-Kollege im Hintergrund schon wieder Panik gehabt. Ne? Ich hatte nämlich gerade eine Diskussion mit unserem Programmdirektor von einem anderen beteiligten Sender, die meinen geistigen Dünnschiss heute auch ertragen müssen. Ja, und er hat schon wieder gemeint, ich habe keine Lust zum Senden. Nein, Fabi, heute Nacht regnet jetzt draußen. Mehr Regen wie alles andere. Nee, da kann ich nicht grillen. Also mache ich Sendung. Ne? Weil was Besseres kann ich eh nicht. Zu programmieren habe ich jetzt.

0: Um Osterfest 99. Ja, lieber Fabi, bist du auch einer von den 10 kleinen Jägermeistern? Ja, ich würde ganz gerne mal wissen, welcher du von denen bist. Naja, aber ich sage es zwar ungern, Freunde, aber ich bin der Inhaber eines dieser 8 Radios, wo ich gerade zu hören bin. Naja, aber ich erlaube mir mal eine kleine Frechheit. Und obwohl Fabi ist ja standesgemäß ein bisschen jünger wie ich, ne? Ich darf das. Ich habe einen Darfschein. Bei mir auf dem Ausweis steht ein dickes rotes B für blöd. Ich darf das einfach. Wir machen nämlich mal weiter mit einem kleinen musikalischen Gruß an unseren Fabi. Natürlich auf meine Art. Hier ist für unseren Fabi Andrea Fee. Lieber kleiner Hosenscheißer.
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Ja, lieber Fabi, ja, ich lasse dich ja schon in Ruhe. Ja, Mobbing FM hat auch mal irgendwann Urlaub. Ja, wir machen jetzt mal ein bisschen Programm für die normalen Zuhörer in den AGs, in den Telefonstreams und sonst wo ihr uns überall noch zuhört. Ihr wisst, Freunde, die Wunsch- und Grußboxen, die sind natürlich geöffnet. Also rein damit mit euren Grüßen, euren Wünschen und ich schaue dann, was ich für euch tun kann. Einfach linke Seite auf eurer Webseite in die Wunsch- und Grußbox reintippern und irgendwann kommt alles mal bei mir an. Am besten noch bis 0 Uhr, weil so lange bin ich für euch da. Und wir holen jetzt erstmal Andrea Berg hier zu euch ins Wohnzimmer mit Atlantis lebt. Das Ganze natürlich hier im Remix, Freunde. Heute ist Remix-Time.

Ja, Atlantis lebt, die Titanic ist untergegangen, also hätte sich mal die Titanic mit Atlantis unterhalten sollen. Ja, wir machen hier natürlich musikalisch weiter mit der Anna Maria Zimmermann. Und die möchte genauso wie ich einfach nur leben. Das kann sie ja jetzt im Nachtexpress mit der Wasserstrebe, dem DJ Peter. Und denkt dran, Wunschbox ist geöffnet.

Ja, Freunde der Anna, Maria Zimmermann mit Leben. Mittlerweile 22.28 Uhr in eurem Nachtexpress im Lieblingsradio. Und jetzt machen wir mal ein bisschen musikalischen Urlaub. Und ich sehe mal so, dass ich hier mal ein bisschen kühlere Temperaturen in mein Studio hier kriege. Weil ich sag mal so, hier sind es gefühlte 35 Grad. Naja, ich mache einfach mal die Haustür auf. Mal sehen, vielleicht kommt ja ein bisschen kühle Luft rein. Aber dazu nach dem nächsten Titel, nämlich genau nach Sissy Catch und ihrem Heartbreak Hotel.

Ja, Sissy Catch war das für euch mit Heartbreak Hotel. Naja, ich müsste auch mal wieder Urlaub machen. Fällt mir gerade ein. Aber ja, mein Terminplan, naja, der ist bis 2036 schon gespickt mit Terminen bei meinem Diabetologen. Naja, ich muss da mal nachfragen, ob ich da mal eventuell doch ein paar Tage Urlaub kriege. Aber wir machen erstmal ein bisschen weiter, weil meine Temperatur in meinem Sendestudio sinkt langsam ein bisschen. Ja, und ich habe jetzt im Büro oder sagen wir so, Sendestudio, Büro, je nachdem wie man sieht, naja, so leichte Stürmchen. Naja, wie ist das Wetter bei euch, Freunde? Auch so bescheiden wie hier in Lüdenscheid? Schreibt es einfach in den Partychat hier in den angeschlossenen Stationen oder auch in die Wunsch- und Grußbox, Freunde. Aber wir gucken jetzt mal, was draußen los ist. Casablanca habe ich hier als nächstes für euch mit Angel of Night. Ja, wir sind ja auch im Nachtexpress, ne?

Oha, Freunde, ja, das passiert, wenn manche Mitarbeiter Überstunden machen müssen. Ja, die Mitarbeiter, die brauchen halt auch mal gelegentlich ihre Informationen, ne? Ja, wir machen erstmal weiter mit Aha und Take on Me. Und ich denke ich erblicke in meiner Wunschbox einen Wunsch. Naja, dem werde ich mich auch gleich widmen, aber erstmal für euch ein bisschen Musik. Und dann schauen wir mal, was hier noch so passiert. Wir haben ja noch ein bisschen Zeit, ist erst 22.43 Uhr. Jo, ein bisschen was habt ihr noch von mir.

0: Ja, ja, Freunde, das ist, wenn man sein Musikarchiv meistens im Keller hat, da gibt es schon mal eine kleine Raucherpause. Eine Stunde der Stille, ne? Oder Minute der Stille, sagen wir mal so. Ja, wir kommen nämlich gleich zum nächsten Musikwunsch. Der gibt es gleich, aber vorher gibt es nochmal Black Eyed Peas hier in eurem Lieblingsradio. Und dann schauen wir mal in die Wunsch- und Grußbox.
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0: Ja, die Black Eyed Peas waren das hier kurz vor den Nachrichten hier in eurem Lieblingsradio. Ja, und ich habe euch ja versprochen, wir gucken in die Wunschbox und da habe ich einen Wunsch entdeckt, Freunde. Naja, ich habe erst gedacht, wo ich den Interpreten gelesen habe, mein Schwiegertiger hat auf der Kirmes so viel genascht. Aber Freunde, ganz ehrlich unter uns, es gibt Themen, über die macht man keine Witze. Ja, mein Schwiegertiger hat sich gewünscht, Zuckerspecht, ein Engel nahm mich an die Hand. Und der kommt jetzt hier in deinem Lieblingsradio, gespielt von dem schlechtesten Modi deines Lieblingsradios.
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Ja, das war der Musikwunsch von meinem Schwiegertiger, von der Andrea. Schöne Grüße rüber in den anderen Stadtteil von Lüdenscheid. Ja, Freunde, wir haben uns also gerade von der offiziellen richtigen Funktion des Zierungsgerätes überzeugt. Die funktioniert also, die Wunschbox. Ihr könnt also auch reintippern. Geht, ja. Und im Anschluss kommt jetzt dann gleich auch ein Titel, der so ein bisschen mit an den Musikwunsch anlehnt, der, finde ich, dazu passend ist. Schmerzgrenze ist die Rede. Ja, von denen werdet ihr demnächst mal ein bisschen mehr erfahren. Die machen nämlich hier bei uns im Lieblingsradio eine Special-Sendung vorne mit den Künstlern, die dabei sind. Und ich werde euch die mal so ein bisschen näher vorstellen. Hier sind sie, Schmerzgrenze, wenn ich mal gehe.

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2: Im Studio Philipp Nützig. Schönen guten Abend. Jetzt geht es los. Das DFB-Team ist am Nachmittag zur Fußball-WM in Nordamerika aufgebrochen. Erster Stopp.

0: Chicago. Dort finden zwar keine WM-Spiele statt, aber am Samstag die Generalprobe vor dem Turnierstart gegen Co-Gastgeber USA. Anfang kommender Woche geht's dann ins Turnierquartier nach North Carolina an die US-Ostküste. Das erste Vorrundenspiel gibt's nächste Woche Sonntag in Houston, Texas gegen Curaçao. Die Asylzahlen in Deutschland gehen weiter zurück. Laut Bundesinnenministerium waren es im Mai rund 5.500 Anträge, 30% weniger als vor einem Jahr und der tiefste Stand seit 14 Jahren. Unterdessen verschärfen die EU-Länder weiter ihre Migrationspolitik, André Glatze.
1: Ja, es dürfen jetzt auch umstrittene Asylzentren in Drittstaaten außerhalb der EU eingerichtet werden. Abgelehnte Asylbewerber sollen in andere Länder gebracht werden, wenn sie nicht zurück in ihre Heimat abgeschoben werden können. Innenminister Dobrindt will dafür bis Ende des Jahres Deals mit Drittstaaten abschließen. Menschenrechtsorganisationen warnen, so werde Migration schnell kriminalisiert.
0: Arbeitsministerin Baas bekommt für ihren Plan, Beamte in die Rentenkasse einzahlen zu lassen, Gegenwind. Die Union als Koalitionspartner lehnt solche Pläne grundsätzlich ab. Der Deutsche Beamtenbund kritisiert, dass schon frühere Kommissionen keinen Nutzen in einer solchen Rentenreform gesehen hätten und fordert, die Ergebnisse der Rentenkommission abzuwarten. Und der Wirtschaftsweise Werding befürchtet, dass ein solcher Schritt zu lange dauern und am Ende auch zu Mehrkosten führen könnte. Auch in Deutschland werden E-Sports, also quasi das professionelle Zocken, immer beliebter. Viele Profifußballvereine haben zum Beispiel schon eine eigene Abteilung dafür. Jetzt hat das auch der Deutsche Olympische Sportbund. Die neue Untereinheit soll zum Beispiel Sportvereine im E-Sports-Bereich unterstützen oder auch Nationalmannschaften mit aufbauen und betreuen. Leon Ries vom DOSB sagte uns:
2: Wir wollen aber auch schauen, dass wir den organisierten Sport mit dem E-Sport, aber auch der Politik, Wirtschaft und der E-Sport-Community besser vernetzen, sodass wir auch etwas Gutes für die Gesellschaft tun. Das steckt letzten Endes irgendwo auch in dieser Idee dahinter.
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4: Kräftiger Regen, teils mit Gewitter, ist am Abend noch unterwegs und zieht Richtung Norden und Osten. Später wird das Ganze schwächer, im Westen lockert es schon eher auf. In Vorpommern bleibt es trocken. In der Nacht gehen die Temperaturen runter auf 15 bis 9 Grad. Morgen dann Sonne und Wolken, ab und zu ein Schauer, kurz auch ein Gewitter, dazu maximal bis 23 Grad.
5: Ja, ja, Freunde, und da sind wir schon mitten in der zweiten Stunde Nachtexpress hier in meinem Lieblingsradio mit ein paar kleinen technischen Problemchen am Ende der ersten Stunde. Aber ich hoffe, die haben wir jetzt behoben. Wir starten natürlich durch mit Sissy Catch und ich freue mich natürlich auf eure Musikwünsche, eure Grüße hier in eurem Lieblingsradio und nachher haben wir noch eine kleine Schweinerei vor. Lasst euch überraschen, es wird lustig. Bleibt einfach dran hier im Nachtexpress in eurem Lieblingsradio.

Ja, Freunde, Sissi Cash war das hier im Hernatexpress, in eurem Lieblingsradio. Und ich habe jetzt gerade eine sehr, sehr interessante Information bekommen. Ich fühle mich ja so ein bisschen geschmeichelt, ja. Also, Freunde, ich komme ja, das wissen ja die meisten, aus den neuen Bundesländern, wie man immer so schön sagt, also quasi aus der DDR. Ne? Und da gab es

0: sagen. Ich habe von diesen Mopeds oder von diesen Mokiks, wie sie ja bei uns hießen, schon einige hier auf westdeutschen Straßen gesehen. Und da in Suhl gibt es da wohl einen Verein der Mopedfahrer, ne? Und die haben einen Song beauftragt, den mal zu produzieren. Den möchte ich euch gleich mal präsentieren. Und damit schicke ich natürlich ganz liebe Grüße nach Suhl rüber in meine alte Heimat zum Simson Fahrzeugverein. Und hier sind sie für euch, Simson, Freiheit, Jugend, Nostalgie, der Song einer Generation. Das Ganze hier gleich in eurem Lieblingsradio im Nachtexpress.
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Ja, ja, Freunde, der Song, der geht runter wie Öl. Und ich sage ganz ehrlich, ich freue mich schon wieder tierisch, wenn ich nächsten Monat oder vielleicht auch übernächsten Monat endlich wieder Moped fahren kann, ne? Und mir so den Wind durch die Haare wehen lasse. Das wird bestimmt cool. Aber hoffentlich, ich weiß nicht, ob der Doktor da mitspielt, aber ich tue mein Bestes, dass es demnächst wieder losgeht auf den Lüdenscheider Straßen. Ja, Freunde, ihr werdet es nicht glauben, aber ich habe den nächsten Musikwunsch hier auf dem Plattenteller liegen. Und zwar kommt der natürlich von meinem Schwiegertiger und sie hat Angst, dass mir langweilig wird. Wird es mir bei der Sendung eigentlich nie, eigentlich. Aber es kann ja mal vorkommen und ich habe mir gedacht, den Titel, wo sie sich gewünscht hat, der ist relativ neu. Und dann machen wir gleich einen Dreierpack draus. Gewünscht hat sie sich natürlich Liebe, Glaube, Monster. Wer das Album kennt, wird es lieben. Hier ist Unheilig im Dreierpack. In eurem Lieblingsradio mit dem DJ Peter.

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1: Ja, Freunde, das war das Dreierpack Unheilig hier im Nachtexpress, hier in eurem Lieblingsradio. Ja, das Management von Unheilig und ich, wir planen demnächst ein größeres Event hier in eurem Lieblingsradio. Vielen Dank schon mal dafür an das Künstlermanagement von Unheilig. Die nächsten Tage erfahrt ihr natürlich mehr auf den Radio-Webseiten eures Vertrauens. Lasst euch überraschen, wird interessant, wird gut. Aber ihr wisst ja, Freunde, gut Ding will Weile haben. Dauert noch ein bisschen, aber dann kommen wir mit dem großen Unheilig-Event hier in eurem Lieblingsradio. Und musikalisch geht es hier weiter um 23.31 Uhr mittlerweile mit Christian Petrou und Nur geträumt.

Ja, nur geträumt. Ja, das Original ist natürlich von der guten alten Bekannten Nina. Ja, von der habe ich nachher auch gleich noch ein bisschen was. Hier im Nachtexpress mit eurem DJ Peter. Aber vorher gibt es noch Chris Isaac mit Wicked Games.

Ja, Chris Isaak war das mit Wicked Games und jetzt machen wir natürlich mit einem Song weiter, der in jede Remix-Sendung auf jeden Fall reingehört. Hier ist für euch Guriosh und Infinity, das Ganze natürlich in der 12-Zoll-Version.

Ja, Infinity mit Go Josh, erst ran in der 12-Zoll-Version. Und gleich kommt natürlich, wie versprochen, Nena mit Kim White. Aber vorher habe ich noch Colina mit Du und Ich. Das Ganze hier natürlich im Money G Remix.

Ja, Freunde, das war sie, die Nena mit Kim White, Any Place, Anywhere, Anytime. Ja, und Freunde, es hätte mir beinahe der nächste Song schon in die Moderation reingequatscht, weil wir sind ja so quasi in der Vorbereitung in den Special Act hier gleich ab 0 Uhr im euren Lieblingsradio. Ja, wir machen aber vorher weiter, natürlich mit den News der Stunde. Die kommen aber noch ein paar Minuten später. Aber erstmal für euch musikalisch Groove Coverage mit Angelina, natürlich im Sissy K Remix.

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2: Im Studio Philipp Nützig. Schönen guten Abend. Die deutsche Nationalmannschaft ist am Nachmittag zur Fußball-WM in Nordamerika aufgebrochen. Das Team startete von Frankfurt aus per Linienflug nach Chicago. Die normalen Passagiere wurden dabei mit Deutschland-Trikots überrascht. DFB-Stürmer Dennis Undaff sagte vor dem Abflug, das WM-Fieber wird immer größer. Am Samstag steht in Chicago das finale Testspiel gegen Co-Gastgeber USA an. Danach geht's ins WM-Quartier nach North Carolina an die US-Ostküste. Erstes Vorrundenspiel ist dann nächste Woche Sonntag gegen Curaçao. Die Asylzahlen in Deutschland gehen weiter zurück. Laut Bundesinnenministerium waren es im Mai rund 5.500 Anträge, der tiefste Stand seit 14 Jahren. Unterdessen verschärft die EU ihre Migrationspolitik weiter. Das Parlament und die Mitgliedstaaten haben sich darauf geeinigt, Abschiebezentren in Drittstaaten einzurichten. Der zuständige EU-Kommissar Brunner sagte im ZDF:
3: Wir gewinnen die Kontrolle zurück, wer Europa auch wieder zu verlassen hat, wenn eine Person sich illegal in Europa aufhält. Also die Kontrolle zurückzugewinnen war wichtig und diese Einigung ein sehr, sehr wichtiger Schritt in der Migrationswende.
2: Arbeitsministerin Baas bekommt für ihren Plan, Beamte in die Rentenkasse einzahlen zu lassen, Gegenwind. Die Union als Koalitionspartner lehnt solche Pläne ab und der Deutsche Beamtenbund spricht von einem populistischen Vorschlag. Mehr von Tom Husse.
4: DBB-Vorsitzender Geier kritisiert, dass schon frühere Kommissionen keinen Nutzen in einer solchen Rentenreform gesehen hätten und er fordert, die Ergebnisse der Rentenkommission abzuwarten. Der Wirtschaftsweise Werding befürchtet, dass ein solcher Schritt zu lange dauern und am Ende auch zu mehr Kosten führen könnte. Bund und Länder müssten als Arbeitgeber unter anderem Rentenbeiträge zahlen. Damit am Ende das Nettoeinkommen stimmt, müssten dann auch wieder die Gehälter steigen.
2: Eines der wichtigsten Wahrzeichen in Deutschland kostet ab nächstem Monat Eintritt. Wer in den Kölner Dom will, muss ab Juli 12 Euro bezahlen. Damit soll der Betrieb langfristig sichergestellt werden. Gottesdienste bleiben weiter kostenlos. Auch Kinder kommen weiter gratis in den Dom.
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5: Kräftiger Regen, teils mit Gewitter, ist am Abend noch unterwegs und zieht Richtung Norden und Osten. Später wird das Ganze schwächer, im Westen lockert es schon eher auf. In Vorpommern bleibt es trocken. In der Nacht gehen die Temperaturen runter auf 15 bis 9 Grad. Morgen dann Sonne und Wolken, ab und zu ein Schauer, kurz auch ein Gewitter, dazu maximal bis 23 Grad.
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7: Ja, Freunde, es gibt gewisse Moderatoren, sag ich mal so, die überlegen nicht immer, was sie so in manchen WhatsApp-Gruppen schreiben. Aber ich bin da immer sehr hellhörig, was da in den in den WhatsApp-Gruppen läuft. Vor allen Dingen wurde da heute eine Sendung abgesagt. Naja, und da bin ich ja immer sehr böse, wenn da eine Sendung gestrichen werden soll. Aber in dem Fall, sag ich mal, ja. Band ab. Happy Birthday.
8: Happy Birthday.
9: Alles gut, wenn du sagst.
7: Du sagst.

Ja, lieber Pascal, natürlich für dich alles Gute zum Wiegelfest hier von deinem ganzen Radioteam, hier von deinem Lieblingsradio. Der guten Namen darf ich ja nicht nennen, ich bin hier auf mehreren Streams drauf. Aber dir natürlich heute eine schöne Geburtstagsfeier bei deiner Sendung heute Nachmittag. Bist du natürlich entschuldigt, aber denk dran, trink bitte einen Kaffee für mich mit. Ich hätte gern 3 Süßstoff da drin, ne? Weißt ja, wie ich meinen Kaffee gerne hätte. Aber ich habe da noch 2 Geburtstagsliederchen für dich. Und dann schauen wir mal Inka, weil du heute Geburtstag hast. Und natürlich das Standard-Geburtstagslied für jeden Mudi hier von uns. Ja, bald ab, sage ich da nur.

0: Oha, Freunde, immer diese Unterbrechungen hier im Nachtexpress. Naja, das ist halt, wenn das Büro ein bisschen weiter weg ist, wie das Sendestudio. Aber Pascal, natürlich, du kommst auch nicht drum rum. Hier extra für dich dein Geburtstagslied.
1: Sehr geehrte Festgäste, heute ehren wir einen ganz besonderen Menschen hier unter uns. Liebes Geburtstagskind, dieses Lied ist nur für dich.

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1: Ja, Freunde, das war's von mir, vom Nachtexpress für den heutigen Tag. An unseren, also ja, für den gestrigen Dienstag, mittlerweile haben wir ja Mittwoch und den Geburtstag von unserem Pascal. Wir feiern natürlich weiter, später ab 18 Uhr und schauen wir mal, was da noch so für Modi-Kollegen da einen kleinen Beitrag zur Geburtstagsparty für unseren Pascal bereithalten. Von mir war es das erstmal. Mich hört es dann, glaube ich, um 18 Uhr wieder zur kleinen Geburtstagsfete für unseren Pascal. Bis dahin sage ich natürlich Tschüss, bye bye und winke, winke. Bis zum nächsten Mal. Die nächste Ausgabe gibt es voraussichtlich am kommenden Samstag 22 Uhr bis 0 Uhr hier in eurem Lieblingsradio. Mit viel Glück, auch mit mir. Bis dahin sage ich aber gute Nacht, Freunde. Das Ganze mit meinem Kollegen Fräsi Fräsdorf.